The Lazies aus Australien haben auch diese Single via Kickstarter durch ihre Fans finanziert. Ein lohnendes Investment. Too Tough to Die von The Lazies ist neu. Auf Rockantenne Österreich.

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Die Foo Fighters sind zurück und klingen mehr nach Garagenrock als je zuvor. Caught in the Echo von den Foo Fighters ist neu auf Rockantenne Österreich.

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1: Man könnte es als den ersten Soundtrack des Sommers 2026 bezeichnen. Das neue Skindred-Album, You Got This heißt das. Und das ist gleich mal in ihrem Heimatland auf Platz 1 der Albumcharts geschossen. Der Grund ist auch klar, es sind im Grunde nur Hits drauf. You got this, ja, man hört es natürlich, der klassische AC/DC und Bruce Springsteen-Fan wird sich mit diesem musikalischen Werk etwas schwer tun. Aber Skindred zelebrieren ihren einzigartigen Sound und das machen sie schon sehr erfolgreich seit über 30 Jahren. Ja, wir lassen musikalisch schon mal ein bisschen die Sonne rein mit You Got This von Skindred, unserem Album der Woche auf Rock Antenne Österreich.
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Endlich wieder neues Futter für alle From Ashes to New Jünger. Mit Drag Me beweisen die Jungs aus Pennsylvania, dass sie weiterhin zur Speerspitze des Modern Metal gehören. Drag Me von From Ashes to New ist neu auf Rockantenne Österreich. 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

ganz viel Weile haben. 15 Jahre nach dem letzten Album melden sich Social Distortion endlich wieder zurück. Die Single Born to Kill von den Punk-Rock'n'Roll-Urgesteinen ist neu auf Rock Antenne Österreich.

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1: Dienstag, wir sind gemeinsam unterwegs. Die nächsten Wochen werden ja sehr aufregend für Tote Hosen Fans. Das letzte Album naht ja langsam in großen Schritten und darum geht's gleich hier. Van Halen, jetzt einmal zum Wachwerden, kurz auf 5.
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0: nicht hudeln in der Früh, Sheryl Crow in der Rockantenne Österreich, Frühschicht, 5. Mai. Und das heißt, knappe 3 Wochen, dann bekommen wir neue Musik von Ihnen her, und zwar zum allerletzten Mal.
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0: Am 29. Mai erscheint das letzte Studioalbum, Trink aus, wir müssen gehen. Dann gibt es noch ein Bonusalbum dazu, Alles muss raus. Und auf dem finden sich 25 Coversongs mit Freunden und Kollegen aus ihrer gesamten Bandgeschichte. Und die Hosen haben eben gesagt, das ist tatsächlich das letzte Mal, dass wir was Neues von ihnen bekommen. Einen Vorgeschmack haben wir ja schon bekommen, die erste Single dazu. Und während den Aufnahmen zum Album ist auch auf Tour ein Kamerateam dabei gewesen. Und was dabei rausgekommen ist, das gibt es dann Ende Mai online und auch in ausgewählten Kinos. Und klarerweise natürlich nicht vergessen, es gibt ja auch eine Tour, ja, mit gleich 2 Terminen in Österreich. Einmal diesen Herbst in Wien und nächstes Jahr dann gleich noch einmal in Graz. Und für alle Hosenfans auch noch heute ein wichtiges Datum, nämlich heute vor genau 9 Jahren ist ihr letztes Album rausgekommen. Laune der Natur. Und das ist, glaube ich, der Song aus dem Album Die Hosen. Jetzt in der Rockantenne Österreich frisch.

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Status Quo, mein besten Rock nonstop. Hier ist die Rockantenne Österreich, Frühschicht. Schönen Dienstag in ganz Österreich, auf DRB Plus, in ganz Wien, auf UKW. Wir stehen gemeinsam auf und schauen, was wird aus dem Tag. Die Dire Straits, gleich ab 6.

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0: Chili Peppers tragen uns in den Dienstag, kurz nach 5:30.
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0: Unsere Lieblingsbands aus der Nachbarschaft, alle unsere Lieblingsbands aus Österreich findet ihr übrigens bei uns in der Rock Antenne Österreich App. Und jeden Tag stellen wir eine von diesen Bands ganz nach vorne auf die Bühne. Und heute sind es die Dune Dingoes. Haben ihre Wurzeln in Wien und im Burgenland, sind irgendwo zu Hause zwischen Grunge und Desert Rock. Treibende Schlagzeug, raue Riffs, eine wahnsinnig coole Stimme. Schaffen sofort eine sehr, sehr coole Atmosphäre, jetzt zum Aufstehen. Die Dune Dingoes, Pretend, jetzt in der Rockantenne Österreich Frühschicht.

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13: Das Rockantenne Österreich Wetter. Heute wieder ein paar mehr Wolken unterwegs in Österreich. In Vorarlberg, in Tirol und in Salzburg immer wieder Schauer, auch vereinzelt Gewitter mit dabei. In Kärnten und in der Steiermark kann es auch immer wieder regnen. Dafür in Wien, Niederösterreich und im Burgenland heute trocken und länger sonnig. Deswegen die Temperaturen auch leicht unterschiedlich. Je nach Regen kommen wir auf 18 bis 29 Grad.
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14: Im Studio Alexandra Fekon. Ja, guten Morgen. Daumen drücken heißt es heute für alle Maturantinnen und Maturanten. Es geht los mit der Zentralmatura. Heute steht die Deutschmatura am Plan, übermorgen Englisch. Das Angstfach vieler, auch mit der höchsten Fünferquote, ist Mathematik. Die Mathematura steht für kommenden Montag am Plan. Den Abschluss macht nach dem Feiertag Christi Himmelfahrt Altgriechisch. Anfang Juni folgt dann die mündliche Matura. Nach dem Rücktritt von August Wöginger als Clubobmann der ÖVP soll der steirische Abgeordnete Ernst Gödel diese Position von ihm übernehmen. Der 54-jährige Landwirt und Jurist soll heute früh in einer Clubsitzung im Parlament gewählt und danach der Öffentlichkeit präsentiert werden. Wöginger ist nach seiner Verurteilung im Postenschacher Prozess zurückgetreten. Und noch zum Fußball, da ist dem WRC gestern Abend in der Bundesliga der erhoffte Befreiungsschlag gelungen. Die Wolfsberger haben Alltag klar mit 4:1 geschlagen und haben das Tabellenende wieder an Blau-Weiß Linz abgegeben. Neuer, alter Spitzenreiter ist der LASK nach einem 3:1-Sieg gegen Rapid.
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15: Jason Newsted hat den Krebs besiegt, das hat der ehemalige Metallica-Bassist jetzt in einem Interview verraten. Letztes Jahr haben die Ärzte ein frühes Stadium von Kehlkopfkrebs bei ihm entdeckt. Dank einer raschen OP und anschließender Laserbehandlung hätte Newsted vor knapp 3 Wochen nun die finale Freudennachricht bekommen, sagt er, komplett krebsfrei. Diesen Juli tourt der Bassist mit seiner Band The Chop House durch die USA. Mehr News aus der Rockwelt holt ihr euch jederzeit bei uns in der Rockantenne Österreich App.
13: Danke Martin.
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13: Dienstag, guten Morgen. Über 50 Jahre Bandgeschichte, Maiden im Kino und wir laden euch ja ein. Ihr meldet euch an und mit ein bisschen Glück schafft es auf die Liste. Und den nächsten Namen schreibe ich gleich hier drauf. In ein paar Minuten. Die Subways, 3:06.
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0: Heute, was weitergeht am Dienstag. Steppenwolf von 9 nach 6.
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0: Ein Film über eine der größten Bands überhaupt. Maiden, und das gleich 1,5 Stunden lang mit allem, was ihr über die Band wissen wollt und vor allem auch Dinge, die auch die größten Fans vielleicht zum allerersten Mal sehen und hören. Das alles gepackt eben in eine Doku, wo nicht nur die Info passt, klarerweise, sondern auch der Soundtrack Maiden Burning Ambition, die Doku im Kino, 14. Mai. Ihr meldet euch an in unserer App und wir schicken euch eben am ersten Tag gleich ins Kino am 14. Mai. Der René aus der Steiermark, der hat sich angemeldet und den habe ich jetzt auch schon dran.
2: Jawohl.
0: René, servus, du hast dich angemeldet, es geht um Maiden.
2: Ja, erstens, weil ich schon sehr lange Maiden-Fan bin, schon einige Konzerte gesehen habe und ich eigentlich in meinem zweiten Lebensabschnitt beschlossen habe, dass ich so viele mögliche Konzerte mitnehme und auch die Dokus dementsprechend, wenn es welche gibt, also alles, was mit Metal zu tun hat, dementsprechend mitnehmen. Ne?
0: Das ist ein hervorragender Vorsatz.
2: Ich reise eigentlich relativ immer drum, sehr viele Festivals, auch lokale Festivals in der Steiermark. Gerade letzte Woche ist in Wien gewesen, so ein kleines Death Metal Konzert. Also, okay. Ich nehme eigentlich alles mit, ja.
0: Okay, das ist, wenn nämlich gleich meine nächste Frage. Du bist nämlich auch sehr reisebereit, weil du würdest gerne zu uns kommen ins Hollywood Megaplex im Gasometer in Wien.
2: Jawohl, ich war sogar schon in Dublin oder in anderen Ländern. Also,
0: wirklich? Auch für Maiden oder für andere Bands?
2: Für Maiden. Dublin, habe ich in Dublin gesehen zu meinem 40. Geburtstag, ja, das ist schon länger her. Ja, ja.
0: Wahnsinn, okay, mich freut es leid. Was mich besonders freut, ist, dass ich dich einladen kann.
2: Ja, super, super, cool, freut mich.
0: Wen nimmst du denn mit?
2: Mein Bruder wahrscheinlich, der ist auch ziemlich ein guter, großer Maiden-Fan, mit dem haben wir schon relativ viel Dokus angeschaut in der Vergangenheit und ich hoffe, dass wir diesmal nicht so allein sitzen über Metallica-Dokumentation oder was zu reden.
0: Nein, also das kann ich dir versprechen, es ist relativ voll. Ja, also
2: ja, super.
0: Lauter Maiden-Fans auf einem Haufen, das heißt Fachsimpel
2: und
0: kann man auch. So, René, liebe Grüße in die Steiermark, der steht schon auf der Liste und ihr geht jetzt in die Rockantenne Österreich App. Ihr sucht euch euer Lieblingskino aus und mit ein bisschen Glück schicke ich euch hin.
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0: Nasserive, hier ist die Rockantenne Österreich Frühschicht. Dienstag, 6.20 Uhr. Wir brauchen aber auch was Stärkeres zum Aufstehen. Gleich Papa Roach. Vorher aber noch die Termine für Österreich.
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0: Ein bisschen mehr als ein Monat noch, dann feiern wir am Nova. Und damit wir alle bestens vorgerockt sind für das Nova, gibt's das Nova Rock Warm-Up im U4 in Wien. Wir feiern uns Richtung Nova bei Addicted to Rock, dem Nova Rock Warm-Up. Zwei Floors, Blue Stage und Red Stage, passenderweise zwei DJs, das alles am 29. Mai im U4 in Wien. Metal, der wirklich sehr viel Spaß macht, Containex aus Graz. Den Song haben sie für das Auto von der Mama geschrieben, weil sie damit zu jeder ihrer Shows fahren. Gescheiter, harter New Metal, der beides kann und es gescheit zum Moschen bringen, aber halt herrlich schräge, lustige Texte hat. Containex live auf Tour, 7. Mai im Explosiv in Graz. Und alle unsere Termine und Events findet ihr logischerweise auch immer bei uns online in der Rockantenne Österreich.

0: Saga am Weg im Dienstag, 6:28.
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0: Kein Hit. Da waren die 70er Jahre getan. Let's work together on the Cure. Friday, I'm in love. Gibt's gleich hier. In der Rockantenne Österreich verschickt.
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0: Im Studio Alexandra Fekon, ja, guten Morgen. Daumen drücken heißt es heute für alle Maturantinnen und Maturanten. Es geht los mit der Zentralmatura. Heute steht die Deutschmatura am Plan, übermorgen Englisch. Das Angstfach vieler, auch mit der höchsten Fünferquote, ist Mathematik. Die Mathematura steht für kommenden Montag am Plan. Den Abschluss macht nach dem Feiertag Christi Himmelfahrt Altgriechisch. Anfang Juni folgt dann die mündliche Matura. Nach dem Rücktritt von August Wöginger als Clubobmann der ÖVP soll der steirische Abgeordnete Ernst Gödel diese Position von ihm übernehmen. Der 54-jährige Landwirt und Jurist soll heute früh in einer Clubsitzung im Parlament gewählt und danach der Öffentlichkeit präsentiert werden. Wöginger ist nach seiner Verurteilung im Postenschacher Prozess zurückgetreten. Und noch zum Fußball, da ist dem WAC gestern Abend in der Bundesliga der erhoffte Befreiungsschlag gelungen. Die Wolfsberger haben Alltag klar mit 4:1 geschlagen und haben das Tabellenende wieder an Blau-Weiß Linz abgegeben. Neuer, alter Spitzenreiter ist der LASK nach einem 3:1 Sieg gegen Rapid.
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0: The Cure am Dienstag, 6:35. Guten Morgen.

0: 6.39 Uhr am Dienstag, guten Morgen.
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0: Es gibt so viele unfassbar gute Songs, aber es gibt dann eben genau den einen Song, der uns, weiß nicht, an den ersten Urlaub alleine erinnert. An die Matura vielleicht sogar, die startet ja in Österreich. Oder an die ersten Konzerte von der absoluten Lieblingsband. Genau diese Songs, die suche ich. Ihr geht jetzt in die Rockantenne Österreich App. Ihr schreibt mir da, welcher Song das bei euch ist und welcher Song hier bei uns zum Aufstehen unbedingt einmal laufen muss.
2: Thunderstruck von AC/DC, weil es erweckt ganz viele Kindheitserinnerungen in mir, weil mein Papa das immer in der Werkstatt gespielt hat und wir immer dazu getanzt haben.
3: Linkin Park, In the End. Der Song hat echt meine Kindheit geprägt, hat mir echt geholfen, auch in schwierigen Zeiten.
4: Drown von Bring Me the Horizon, einfach weil es meine absolute Lieblingsband ist und das Album ist auch schon seit fast 10 Jahren mehrmals pro Woche immer höher und ich wirklich viel Sachen damit verbinde.
0: Welcher Song ist es bei euch? Schreibt ihr mir jetzt in der Rockantenne Österreich App euren Rocksong eures Lebens. Und mit ein bisschen Glück schenke ich euch natürlich mein Rockantenne Österreich Heferl. Und vor allem, wir wecken gemeinsam ganz Österreich auf mit eurem Song. Es kann alles sein, was ihr wollt. Eine wunderschöne Ballade vielleicht. Ja? Oder einer, der uns gescheit die Frisur richtet in der Früh. Wie die Guano Apes.

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ranwagt und was Eigenes probiert. Ja, haben wir schon vieles gehört, was ein bisschen daneben gegangen ist. Aktuell bei unseren Nachbarn in Deutschland auf Tour, Brad Meldau. Der macht aus unseren Lieblingssongs, muss man sagen, wirklich was komplett anderes. Und das klingt dann so. Schauen wir mal, ob er überhaupt draufkommt, was das Original ist.

Einkommen, das uns gescheit rockt, am Dienstag in der Rockkonzerne Österreich Frühschicht. Allerdings, die größten Songs der Geschichte covern ist ja oft ein bisschen schwierig, ne? Weil wir halt alle die Originalversion wirklich tief verinnerlicht haben und da ist es dann schon sehr heikel, wenn sich da jemand anderer

habe jetzt am Schluss, da klingelt es langsam. Das hier ist das Original. Der Warner, Smells Like Teen Spirit, aber halt auf Jazz. Außerdem covert der noch Oasis, Radiohead, The Beatles, hat er auch schon verjazzt. Aber vielleicht kommt der hier ja auch noch auf seine Liste. Würde mich sehr interessieren, wie das klingt. Bon Jovi, jetzt in der Rockantenne Österreich-Frühschicht. 6.48 Uhr.

0: Guten Morgen am Dienstag, hier ist die Rockantenne Österreich Frühschicht. Asia fahren mit uns in den Tag, 6.56 Uhr, gleich Loverboy. Nach den Musiknews, da geht es um Brady Abrahams, dem Ex-Mitglied von Turnstile. Dem droht jetzt lebenslange Haft. Was da los ist, hören wir gleich um Punkt 7.
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0: Dienstag, Punkt 7. Das Rockantenne Österreich, Wetter. Heute ein paar Wolken mehr als gestern. Wien beim Schwedenplatz 14 Grad, Graz bei der Murinsel 13, Bregenz beim Martinsturm 10 Grad. Heute in Vorarlberg, in Tirol, in Salzburg immer wieder Schauer, auch Gewitter. Auch in Kärnten und in der Steiermark kann es immer wieder regnen. In Wien, Niederösterreich und im Burgenland aber bleibt es großteils trocken und sonnig und die Temperaturen je nach Regen 18 bis 29 Grad.
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10: Im Studio Alexander Fekonia. Guten Morgen. Für über 40.000 Maturantinnen und Maturanten der AHS und BHS beginnt heute mit Deutsch die Zentralmatura. Es ist das einzige Fach, in dem alle Kandidatinnen und Kandidaten die gleichen Aufgaben bekommen. Übermorgen geht es dann weiter mit Englisch. Mathematik, das Angstfach vieler, steht dann für kommenden Montag am Plan. Anfang Juni folgt dann die mündliche Matura. US-Präsident Donald Trump hat dem Iran für den Fall von Angriffen auf US-Schiffe mit Vernichtung gedroht. Der Iran werde von der Erde gefegt, sollte er Schiffe angreifen, die im Rahmen der neuen US-Initiative zur Öffnung der Straße von Hormuz im Einsatz seien, sagt Trump in einem Interview mit Fox News. Und dem WAC ist am Abend in der Fußball-Bundesliga der erhoffte Befreiungsschlag gelungen. Die Wolfsberger haben Alltag klar mit 4:1 geschlagen und haben das Tabellenende wieder an Blau-Weiß Linz abgegeben. Neuer alter Spitzenreiter ist der LASK nach einem 3:1-Sieg gegen Rapid.
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11: Lebenslange Haft droht jetzt Brady Eberts, Gründungsmitglied und ehemaliger Gitarrist der Durchstarter Turnstile. Ende März soll Eberts den Vater von Turnstile-Frontmann Brandon Yates absichtlich mit seinem Wagen angefahren und dabei schwer verletzt haben. Die nächste Eskalation in einer Droh- und Gewaltspirale, der Eberts seine ehemalige Band seit seinem Rauswurf 2022 aussetzt. Jetzt hat die Staatsanwaltschaft im amerikanischen Montgomery County die offizielle Anklageschrift verlesen. Sollte Ebert wegen versuchten Mordes verurteilt werden, droht ihm eine lebenslange Haftstrafe. 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
0: Danke, Martin.
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0: Zweimal Rock aus Österreich, einmal mit einer Release-Party schon morgen. Das habe ich gleich für uns in unserem Event-Update in ein paar Minuten. Loverboy, 2 nach 7.
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0: Nur nicht fallen lassen, Meredith Brooks am Dienstag hier in der Rockantenne Österreich Frühschicht. Gleich Aerosmith, aber vorher schauen wir, was so ansteht bei uns. 12 nach 7.
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0: Rock aus Österreich, Pop-Punk aus Wien. Ja, geht schon was weiter, was für Fans von Blink 182, der Neck Deep. Auf jeden Fall ein Konzert, wo wir nicht nur herumstehen. Here for a Reason, live am 15. Mai im Ein und Pat in Linz. Ein Sound, der sehr besonders ist, auch aus Österreich, Brother. Ein bisschen Blues, Psychedelic, erinnert uns auch an die 60er und 70er. Ihr Debütalbum ist draußen, heißt Kaleidoscope und das wird gefeiert bei der Album-Release-Party morgen, 6. Mai, im Flug in Wien. Mit uns wird euch auf jeden Fall nicht fad. Alle unsere Termine findet ihr immer online bei uns in der Rockantenne Österreich-App.

gerade wenn die Sonne so aufgeht, dann spüren wir den Festivalsommer schon so langsam rufen. Im Juni live bei uns im Allbeat. Hier ist die Rockantenne Österreich, Frühschicht am Dienstag. In ganz Österreich auf DRB Plus, in ganz Wien auf UKW. Und das ist der beste Rock Nonstop. Kurz durchatmen mit den Hooters 27.22.

0: wir das mal richtig sehen, sind der Rockantenne Österreich Frühschicht mit der AC/DC-Garantie. Halb acht.
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0: Ein bisschen was Ruhigeres. Soul Asylum und Twisted Sister. I Wanna Rock gibt's gleich hier in der Rockantenne Österreich Frühschicht.
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9: Im Studio Alexander Fekonia. Guten Morgen. Für über 40.000 Maturantinnen und Maturanten der AHS und BHS beginnt heute mit Deutsch die Zentralmatura. Es ist das einzige Fach, in dem alle Kandidatinnen und Kandidaten die gleichen Aufgaben bekommen. Übermorgen geht es dann weiter mit Englisch. Mathematik, das Angstfach vieler, steht dann für kommenden Montag am Plan. Anfang Juni folgt dann die mündliche Matura. US-Präsident Donald Trump hat dem Iran für den Fall von Angriffen auf US-Schiffe mit Vernichtung gedroht. Der Iran werde von der Erde gefegt, sollte er Schiffe angreifen, die im Rahmen der neuen US-Initiative zur Öffnung der Straße von Hormuz im Einsatz seien, sagt Trump in einem Interview mit Fox News. Und dem WAC ist am Abend in der Fußball-Bundesliga der erhoffte Befreiungsschlag gelungen. Die Wolfsberger haben Alltag klar mit 4:1 geschlagen und haben das Tabellenende wieder an Blau-Weiß Linz abgegeben. Neuer alter Spitzenreiter ist der LASK nach einem 3:1 Sieg gegen Rapid.
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0: Gehen wir's an, Twisted Sister, 8:30. Guten Morgen.

0: Soul Asylum am Dienstag, 20 fast.
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Dienstag. Gut, dass wir gemeinsam unterwegs sind, weil gemeinsam ist ja alles leichter. Auf dem Weg in die Arbeit zum Beispiel, in ganz Österreich auf DAB+, in ganz Wien auf UKW mit dem besten Rock nonstop. Drehen wir auf, dann haben alle bei der Ampel was davon. Mit diesem Riesensong hier. Boston, 10 vor 8.

0: Der Rockzone der 90er, Ugly Kid Joe in der Rockantenne Österreich. Frühschicht, Dienstag, 7.58 Uhr. Gleich wird es ein bisschen lauter. Morning gibt's gleich nach dem Musiknews. Da gibt's gute Nachrichten vom Ex-Metallica-Bassisten Jason Newsted. Gleich um Punkt 8.
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0: Dienstag, Punkt 8, guten Morgen. Das Rockantenne Österreich Wetter. Heute ein paar mehr Wolken unterwegs in Österreich. Wien beim Schwedenplatz haben wir 14 Grad, Graz bei der Murinsel 13, Bregenz beim Martinsturm 10. Heute in Vorarlberg, in Tirol und in Salzburg immer wieder Schauer und auch Gewitter. Auch in Kärnten und der Steiermark kann es immer wieder regnen. In Wien, Niederösterreich und im Burgenland allerdings bleibt es trocken und sonnig. Die Temperaturen deshalb sehr unterschiedlich, je nach Regen 18 bis 29 Grad.
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10: Im Studio Alexander Fekonia. Guten Morgen. ÖVP-Clubobmann August Wöginger ist gestern nach seiner Verurteilung wegen Amtsmissbrauchs im Postenschacher Prozess als Clubchef zurückgetreten. Das Urteil muss noch bestätigt werden. Transparency International sieht den Fall aber als klares Zeichen, dass bei der Korruptionsbekämpfung in Österreich noch viel zu tun ist. Als Nachfolger Wögingers soll der steirische Abgeordnete Ernst Gödel heute in einer ÖVP-Clubsitzung im Parlament gewählt werden. Bei einer mutmaßlichen Amokfahrt gestern in der Leipziger Innenstadt sind 2 Menschen getötet und 3 weitere schwer verletzt worden. Ein 33-jähriger Deutscher ist noch am Tatort festgenommen worden. Die Ermittler gehen nach bisherigen Erkenntnissen nicht von einem politischen oder religiösen Motiv aus. Die Staatsanwaltschaft spricht von einer Amoktat. Hinweise auf weitere Täter gibt es keine. Und für über 40.000 Maturantinnen und Maturanten in Österreich beginnt heute mit Deutsch die Zentralmatura. Es ist das einzige Fach, in dem alle Kandidatinnen und Kandidaten die gleichen Aufgaben bekommen. Übermorgen geht es dann weiter mit Englisch. Mathematik, das Angstfach vieler, steht dann für kommenden Montag am Plan. Anfang Juni folgt dann die mündliche Matura.
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1: Jason Newsted hat den Krebs besiegt. Das hat der ehemalige Metallica-Bassist jetzt in einem Interview verraten. Letztes Jahr haben die Ärzte ein frühes Stadium von Kehlkopfkrebs bei ihm entdeckt. Dank einer raschen OP und anschließender Laserbehandlung hätte Newsted vor knapp 3 Wochen nun die finale Freudennachricht bekommen, sagt er, komplett krebsfrei. Diesen Juli tourt der Bassist mit seiner Band The Chop House durch die USA. 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
0: Danke, Martin.
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0: Dienstag, gehen wir's an. Gleich Guns N' Roses. Und jetzt schauen wir, dass wir aufnahmefähig sind in der Früh. Lordi, 3 nach 8.
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0: Gibt's so nur hier bei uns zum Aufstehen. Die ganzen fast 7 Minuten Guns N' Roses in der Rockantenne Österreich. Frühschicht. 14 Uhr. 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
0: Ein nagelneuer, unglaublich schöner Weber Elektrogrill wartet auf euch. Alle Nachbarn werden zu euch rüberschauen. Alle werden bei euch grillen wollen und den holt ihr euch immer, wenn ihr unser Run to the Grills Song läuft. Unsere eigene Version von Run to the Hills von Maiden. Und sobald der läuft, solltet ihr unbedingt anrufen. 08000 18 666. Und gerade haben wir den ja gehört. Jetzt solltet ihr in der Leitung sein bei mir hier. Hansi Kasper hier, wen habe ich dran?
2: Guten Morgen, da spricht der Thomas.
0: Thomas, servus, woher rufst du an?
2: Aus Rauchenwart.
0: Thomas, du brauchst einen neuen Griller, oder wie?
2: Ja, auf jeden Fall, weil ich generell noch keinen habe.
0: Also ist noch gar
2: und
0: keinen?
2: Und ich eigentlich einen kaufen wollte, somit hat sich das gerade sehr gut ergeben, dass ich das gehört habe.
0: Okay, so, vielleicht können wir da was machen. Ja, großes Finale dann am Freitag, das heißt, du bist einmal eingecheckt. Ja, du bist dabei, du bist auf der Liste, das heißt, du solltest auf jeden Fall am Freitag in der Früh erreichbar sein, das kann ich dir schon verraten, weil da werden wir einen Namen ziehen aus allen, die eingecheckt haben und er oder sie bekommt dann den Griller geschenkt und das ist ein wirklich geiles Teil, der Weber Looming Compact Smart im Wert von fast 400 Euro, also er spielt wirklich alle Stücke.
2: Wow, sehr geil.
0: Ja, sehr geil.
2: Na, hoffen wir das Beste.
0: Alles richtig gemacht. Und wenn ihr es auch noch auf die Liste fürs Finale am Freitag schaffen wollt, dranbleiben, immer wenn unser Run to the Grills Song läuft, macht es wieder Thomas, ruft mich an 08000 18 666.
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0: Kiss and Dynamite. Eine Band, die uns zeigt, dass die klassische Bandgeschichte doch noch gibt. Ist die Rockantenne Österreich Frühschicht. Am Dienstag Frontmann Hannes Braun zum Beispiel hat seine erste Band ja gerade mal mit 9 Jahren gegründet. Mit 12 ist er dann auf der Bühne gestanden bei Star Search und dann mit 15 hat er Kiss in Dynamite gegründet.
1: Der Moment, als ich meinen ersten Song geschrieben habe, da habe ich begriffen, dass ich was kreieren kann aus einem luftleeren Raum, was vorher eben noch nicht da war, wo ich selber meine Emotionen reinlegen kann, wo die Menschen sich aber auch wiederfinden können, etwas anzuhören, dazu ja, ein Gefühl zu entwickeln und im Übrigen war der Song total schlecht und gruselig, aber aller Anfang ist meistens schwer.
0: Ja gut, ist eh klar, aber ich meine, hören würde ich den schon gerne mal, den ersten Song von Hannes Braun von Kiss in Dynamite. Aber eins ist fix, seitdem wahnsinnig viel erreicht und das, obwohl er heute gerade mal 34 Jahre alt wird, hat heute Geburtstag, Hannes Braun. Mittlerweile geht das auch eine Spur ruhiger an aus gesundheitlichen Gründen, er wird ja nur mehr hinter den Kulissen mitarbeiten bei Kiss in Dynamite, das heißt aber auch, das ist vielleicht ja eure Chance, ja? Suchen eine neue Stimme hinter Mikro. Guten Morgen am Dienstag in der Rockantenne Österreich Frühschicht. In ganz Österreich auf DRB Plus, in ganz Wien auf UKW. Das ist der beste Rock Nonstop. Priest, 8:26 Uhr.

0: Ja, schon gescheit. Am Dienstag, 8.29 Uhr.
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0: Einmal tief Luft holen. Rockal Aaron gibt's gleich und die Hose. Bonnie und Clyde gleich hier in der Rockantenne Österreich Frühschicht.
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10: Im Studio Alexander Feck, Honia. Guten Morgen. ÖVP-Clubobmann August Wöginger ist gestern nach seiner Verurteilung wegen Amtsmissbrauchs im Postenschacher-Prozess als Clubchef zurückgetreten. Das Urteil muss noch bestätigt werden. Transparency International sieht den Fall aber als klares Zeichen, dass bei der Korruptionsbekämpfung in Österreich noch viel zu tun ist. Als Nachfolger Wögingers soll der steirische Abgeordnete Ernst Gödel heute in einer ÖVP-Clubsitzung im Parlament gewählt werden. Bei einer mutmaßlichen Amokfahrt gestern in der Leipziger Innenstadt sind 2 Menschen getötet und 3 weitere schwer verletzt worden. Ein 33-jähriger Deutscher ist noch am Tatort festgenommen worden. Die Ermittler gehen nach bisherigen Erkenntnissen nicht von einem politischen oder religiösen Motiv aus. Die Staatsanwaltschaft spricht von einer Amoktat. Hinweise auf weitere Täter gibt es keine. Und für über 40.000 Maturantinnen und Maturanten in Österreich beginnt heute mit Deutsch die Zentralmatura. Es ist das einzige Fach, in dem alle Kandidatinnen und Kandidaten die gleichen Aufgaben bekommen. Übermorgen geht es dann weiter mit Englisch. Mathematik, das Angstfach vieler, steht dann für kommenden Montag am Plan. Anfang Juni folgt dann die mündliche Matura.
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0: Die Hosen, Dienstag, 9:30 Uhr, guten Morgen.

0: geht's noch entspannter. Glaube nicht. Procol Harum. 20 von 9.
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0: Unser Album der Woche, das schenke ich euch immer am Dienstag. Und heute kommt's von einer Band, die uns schon ein bisschen den Sommer spüren lässt.

Skindred, you got this. Klingt herrlich nach dem Sommer. Das war aber doch mit gescheit Wumms dahinter. Aber ihr hört es eh bald, weil ich es euch ja jetzt schenke. Aber eine Sache brauche ich vorher von euch. Ein Song rückwärts und ihr sagt mir, welcher das ist. Das klingt jetzt zu einfach, gell? 08000 18 666.

0: welcher Song ist das jetzt rückwärts gewesen? Was sagt ihr? Ist das ganz einfach oder ist das doch ein bisschen schwieriger heute gewesen? Jetzt anrufen und ich schenke euch unser Album der Woche 0800 18 666. You Got This von Skindred. Und so klingt's.
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0: LXS, Dienstag, 10 von 9.
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0: Unser Album der Woche ist Skin Dread, You Got This. Ich hab's hier in der Hand im Rockantenne Österreich Studio und ich schenk's euch, wenn ihr mir sagen könnt, welcher Song das hier rückwärts ist.

0: Welcher Song ist das hier rückwärts gewesen? 08000 18666. Hansi Kasper hier, wer ist dran?
1: Schönen guten Morgen, das ist der Josef aus der Steiermark. Ich bin verbrockener Mauer.
0: Liebe Grüße. Bei der E6, ne? Wenn ich mich nicht täusche.
1: Ja, genau.
0: Ja, kenn ich. Josef, wie schaut's aus am Dienstag? Hast du das lösen können? War das schwer, war das leicht? Was sagst du?
1: Ich finde es eigentlich relativ leicht. Ja? Ich tippe nämlich sehr stark, dass das The Suite mit Ballroom Blitz war.
0: Absolut richtig, ja sicher. Okay, es war offensichtlich leicht. Ich bin mir nämlich nicht sicher gewesen, ob man das so schnell erkennt.
1: Ist mir sehr bekannt vorkommen, sag ich mal so.
0: Okay, bist du gerade unterwegs oder bist du schon in der Arbeit?
1: Nein, ich bin in der Arbeit.
0: Ah, okay, da hast du schon ein bisschen Ruhe gehabt. Weil ich denke mal oft im Auto, dass mit Wind und so, man weiß ja nie, ob man da wirklich alles erkennt. Josef, du bekommst schon mir das Album der Woche von uns, nämlich Skindred, You Got This, ein sehr, sehr sommerliches Album. Bin schon sehr gespannt, was du dazu sagst.
1: Okay, vielen Dank.

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3: Rockantenne Österreich Wetter. Heute ein paar Wolken mehr unterwegs in Österreich. In Vorarlberg, in Salzburg und Tirol gibt es immer wieder Schauer und auch einige Gewitter. Auch in Kärnten und der Steiermark kann es immer wieder regnen. Allerdings in Wien, Niederösterreich und im Burgenland bleibt es heute großteils trocken und sonnig. Die Temperaturen deshalb ein bisschen unterschiedlich. Je nach Regen kommen wir auf 18 bis 29 Grad. Morgen der Donnerstag dann auch ähnlich in Vorarlberg, Tirol, Salzburg und Kärnten. Im Laufe des Tages wieder ein paar Regenschauer, auch wieder mit Gewittern. Auch in Oberösterreich und der Steiermark zieht der Regen dann so durch. Allerdings wieder in Wien, Niederösterreich und im Burgenland bleibt es morgen auch trocken mit mehr Sonne und wir kommen auf 18 bis 26 Grad.
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5: 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Im Studio Alexander Fekonja. Der steirische Abgeordnete Ernst Gödel soll neuer ÖVP-Klubobmann werden, nachdem August Wöginger gestern nach seiner Verurteilung im Postenschacher-Prozess als Clubchef zurückgetreten ist. Das Urteil gegen Wöginger muss zwar noch bestätigt werden, für Transparency International ist es aber schon jetzt ein wichtiges Zeichen im Kampf gegen Korruption. Die Organisation schlägt unter anderem auch Schulungen für Führungskräfte in der Politik vor, um das Bewusstsein stärker zu schärfen. Das US-Militär hat nach eigenen Angaben damit begonnen, Handelsschiffe durch die vom Iran blockierte Straße von Hormuz zu eskortieren. Zwei US-Handelsschiffe hätten die Meerenge mit Unterstützung von Zerstörern der Marine passiert, heißt es. Für den Fall von Angriffen auf die US-Schiffe hat US-Präsident Trump dem Iran erneut mit Vernichtung gedroht. Der Eurovision Song Contest rückt immer näher und wer ihn im Public Viewing erleben will, hat je nach Wohnort in Österreich sehr unterschiedliche Möglichkeiten. Im Osten ist das Angebot deutlich größer als im Westen. Das Herzstück ist das Eurovision Village am Wiener Rathausplatz mit Platz für bis zu 30.000 Fans. In Salzburg, Innsbruck und Dornbirn gibt es hingegen jeweils nur eine einzige Public Viewing Gelegenheit.
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6: Lebenslange Haft droht jetzt Brady Ebert, Gründungsmitglied und ehemaliger Gitarrist der Durchstarter Turnstile. Ende März soll Ebert den Vater von Turnstile-Frontmann Brandon Yates absichtlich mit seinem Wagen angefahren und dabei schwer verletzt haben. Die nächste Eskalation in einer Droh- und Gewaltspirale, der Ebert seine ehemalige Band seit seinem Rauswurf 2022 aussetzt. Jetzt hat die Staatsanwaltschaft im amerikanischen Montgomery County die offizielle Anklageschrift verlesen. Sollte Ebert wegen versuchten Mordes verurteilt werden, droht ihm eine lebenslange Haftstrafe. 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
3: Danke, Martin.
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3: Eine Doku über Maiden. Ihr im Kino am Premierentag. Und das auch noch geschenkt. Das holt ihr euch. Und die ersten Namen stehen schon auf der Liste. Wie ihr euch eure Tickets holt, reden wir gleich. 189.
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0: Daily Idol. 13 nach 9.
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0: 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Das alles gepackt in eine Doku, wo nicht nur die Info passt, logischerweise, sondern das Soundtrack sowieso genial ist. Maiden, Burning Ambition, die Doku im Kino, 14. Mai. Und ihr meldet euch an in unserer App und wir schicken euch ins Kino in ganz Österreich. Der René aus der Steiermark, der hat sich heute schon seine Tickets bei mir in der Früh geholt.
2: Jawohl.
0: René, servus, du hast dich angemeldet, es geht um Maiden.
2: Ja, erstens, weil ich schon sehr lange Maiden-Fan bin, schon einige Konzerte gesehen habe und ich eigentlich in meinem zweiten Lebensabschnitt beschlossen habe, dass ich so viele wie möglich Konzerte mitnehme und auch die Dokus dementsprechend, wenn es welche gibt, also alles, was irgendwas mit Metal zu tun hat, dementsprechend mitnehmen. Ne?
0: Das ist ein hervorragender Vorsatz.
2: Ich reise eigentlich relativ immer drum, sehr viele Festivals, auch lokale Festivals in der Steiermark. Gerade letzte Woche ist in Wien gewesen, so ein kleines Death Metal Konzert, also okay. Ich nehme eigentlich alles mit. Ja.
0: Was mich besonders freut, ist, dass ich dich einladen kann.
2: Ja, super, super, cool, freut mich.
0: Wen nimmst du noch mit?
2: Mein Bruder wahrscheinlich, der ist auch ziemlich ein großer Maiden-Fan, mit dem haben wir schon relativ viel Dokus angeschaut in der Vergangenheit und ich hoffe, dass wir diesmal nicht so allein sitzen über Metallica-Dokumentation oder was zufrieden.
0: Nein, also das kann ich dir versprechen, es ist relativ voll.
2: Ja,
0: also
2: ja, super.
0: Lauter Maiden-Fans auf einem Haufen, das Fachsimpel
2: kann man
0: auch. Ja, das Maiden-Bier ist natürlich auch dabei. Der René aus der Steiermark hat seine Tickets für den Premierentag, 14. Mai von Iron Maiden, Burning Ambition, die Doku. Ihr geht jetzt in die Rockantenne Österreich App. Ihr sucht euch euer Lieblingskino in ganz Österreich aus und mit ein bisschen Glück schicke ich euch hin.
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0: 9:27 Uhr.
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0: Metallica. Nothing Else Matters, natürlich. Die ganzen 5,5 Minuten und die Helicopters. Toys and Flavors. Gleich hier in der Rockantenne Österreich Frühschicht.
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0: Im Studio Alexander Fekonja. Der steirische Abgeordnete Ernst Gödel soll neuer ÖVP-Clubobmann werden, nachdem August Wöginger gestern nach seiner Verurteilung im Postenschacher-Prozess als Clubchef zurückgetreten ist. Das Urteil gegen Wöginger muss zwar noch bestätigt werden, für Transparency International ist es aber schon jetzt ein wichtiges Zeichen im Kampf gegen Korruption. Die Organisation schlägt unter anderem auch Schulungen für Führungskräfte in der Politik vor, um das Bewusstsein stärker zu schärfen. Das US-Militär hat nach eigenen Angaben damit begonnen, Handelsschiffe durch die vom Iran blockierte Straße von Hormuz zu eskortieren. Zwei US-Handelsschiffe hätten die Meerenge mit Unterstützung von Zerstörern der Marine passiert, heißt es. Für den Fall von Angriffen auf die US-Schiffe hat US-Präsident Trump dem Iran erneut mit Vernichtung gedroht. Der Eurovision Song Contest rückt immer näher und wer ihn im Public Viewing erleben will, hat je nach Wohnort in Österreich sehr unterschiedliche Möglichkeiten. Im Osten ist das Angebot deutlich größer als im Westen. Das Herzstück ist das Eurovision Village am Wiener Rathausplatz mit Platz für bis zu 30.000 Fans. In Salzburg, Innsbruck und Dornbirn gibt es hingegen jeweils nur eine einzige Public Viewing Gelegenheit.
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0: Die Rockantenne Österreich Frühschicht, Dienstagvormittag. Martin Hammerl ist hier bei mir im Studio. Und Martin Hammerl testet heute mit Unterstützung von unserem Kollegen, dem Manuel Gärtner, eure Textsicherheit. Und das kann ab und zu ganz tricky sein.
1: Ja, da haben wir schon. Also manchmal ist es so, fangen wir von vorne an, bevor wir verreden. Ja?
0: Ganz von Anfang.
1: Lyric oder Lüge heißt das. Es geht darum, dass mein lieber Kollege Manuel Gärtner einen Rock-Song-Text nimmt und ihn auf Deutsch übersetzt. Oder eben nicht. Oder es ist absoluter Blödsinn. Eure Aufgabe ist es, das rauszufinden. Weil die richtige Antwort, die bringt euch das Feierabendbier auf unsere Rechnung. Und was der Andi gemeint hat, es gibt Tage und Wochen, besser gesagt, bei Lyric oder Lüge, wo ich mir denke, das hast du innerhalb von 2 Sekunden. Und manchmal überlege sogar ich ein zweites Mal, obwohl ich eigentlich den Namen vor mir stehen
0: habe. Weil das Gemeine ist halt, manchmal singen es halt auch ein bisschen das, Blödsinn. Ehrlich muss man sein, auch wenn es gut klingt. Das ist ja
1: ein bisschen Illusionen sind schon zerstört worden, glaube ich, durch das Spiel.
0: Es liegt aber auch vor allem an der Übersetzung, muss man auch sagen. Natürlich auf Deutsch machen viele Dinge nicht so viel Sinn, auf Englisch, wie auch immer. Heute geht es um Lyrik oder Lüge und ihr klärt das heute im Rockantenne Österreich Homeland und der Start wie immer im 5.

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1: Die Ärzte. Schaut, dass man am Vormittag nicht wieder einschlafen. Junge und Ace Ready. New York Groove, gleich hier bei Rockantenne Österreich.
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1: Das Rockantenne Österreich Wetter. Heute ein paar Wolken mehr unterwegs in Österreich. In Vorarlberg, in Salzburg und Tirol gibt's immer wieder Schauer und auch einige Gewitter. Auch in Kärnten und der Steiermark kann's immer wieder regnen. Allerdings in Wien, Niederösterreich und im Burgenland bleibt's heute großteils trocken und sonnig. Die Temperaturen deshalb ein bisschen unterschiedlich. Je nach Regen kommen wir auf 18 bis 29 Grad. Morgen der Donnerstag dann auch ähnlich in Vorarlberg, Tirol, Salzburg und Kärnten. Im Laufe des Tages wieder ein paar Regenschauer, auch wieder mit Gewittern. Auch in Oberösterreich und der Steiermark zieht der Regen dann so durch. Allerdings wieder in Wien, Niederösterreich und im Burgenland bleibt es morgen auch trocken mit mehr Sonne und wir kommen auf 18 bis 26 Grad.
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7: Im Studio Alexander Fekonja. Ernst Gödel ist neuer ÖVP-Clubobmann. Der steirische Abgeordnete wurde heute in der Clubsitzung einstimmig mit 100% als Nachfolger von August Wöginger gewählt, der gestern nach seiner Verurteilung wegen Amtsmissbrauchs als Clubchef zurückgetreten ist. Sein Mandat behält Wöginger aber und er bleibt auch Obmann des parteiintern mächtigen Arbeitnehmerbundes des ÖAAB. Ganz Leipzig steht unter Schock, nachdem gestern Nachmittag ein 33-jähriger Deutscher mit einem Auto in der Altstadt von Leipzig in eine Menschenmenge gerast ist. Zwei Menschen wurden getötet, mehrere weitere verletzt. Die Polizei hat den Fahrer festgenommen. Sein Motiv ist noch unklar. Die Ermittler gehen nach bisherigen Erkenntnissen nicht von einem politischen oder religiösen Motiv aus. Umwelt- und Klimaschutz hat für die Menschen in Österreich nach wie vor hohe Priorität. Das zeigt der neue Mensch-Umwelt-Monitor des Umweltbundesamts, für den über 2000 Personen befragt wurden. Fast 9 von 10 befürworten eine stärkere Förderung klimafreundlicher Produkte. Als größte Herausforderungen sehen sie aber den Klimawandel, Bodenversiegelung und Extremwetterereignisse.
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8: Das Rockantenne Österreich Wetter. Heute ein paar Wolken mehr unterwegs in Österreich. In Vorarlberg, in Salzburg und Tirol gibt es immer wieder Schauer und auch einige Gewitter. Auch in Kärnten und der Steiermark kann es immer wieder regnen. Allerdings in Wien, Niederösterreich und im Burgenland bleibt es heute großteils trocken und sonnig. Die Temperaturen deshalb ein bisschen unterschiedlich. Je nach Regen kommen wir auf 18 bis 29 Grad. Morgen der Donnerstag dann auch ähnlich in Vorarlberg, Tirol, Salzburg und Kärnten. Im Laufe des Tages wieder ein paar Regenschauer, auch wieder mit Gewittern. Auch in Oberösterreich und der Steiermark zieht der Regen dann so durch. Allerdings wieder in Wien, Niederösterreich und im Burgenland bleibt es morgen auch trocken mit mehr Sonne und wir kommen auf 18 bis 26 Grad.
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9: Im Studio Hannes Harp. Die hohen Spritpreise wegen des Kriegs im Nahen Osten zeigen jetzt auch erste Auswirkungen auf unser Fahrverhalten. Laut einer aktuellen Umfrage des Marktforschungsinstituts InnoFact im Auftrag von Autoscout24 fahren 4 von 10 Österreicherinnen und Österreicher ihr Fahrzeug seltener, 30% vermeiden unnötige Fahrten, die große Mehrheit aber, und das sind 60%, fährt unverändert weiter wie bisher und nimmt die Mehrkosten einfach in Kauf. Der Steirer Ernst Gödel ist neuer ÖVP-Klubobmann. Der Nationalratsabgeordnete wurde heute in der Clubsitzung einstimmig mit 100% als Nachfolger von August Böginger gewählt, der gestern nach seiner Verurteilung wegen Amtsmissbrauchs als Clubchef zurückgetreten ist. Sein Mandat im Nationalrat behält Böginger aber und er bleibt auch Obmann des ÖAAB, des parteiinternen mächtigen Arbeitnehmerbundes. Auf die Probleme von Menschen mit Asthma macht heute der Weltasthmatag aufmerksam. In Österreich leiden schätzungsweise 500.000 Menschen an der Krankheit. Vor allem Rauchen fördert Asthma. Während in Österreich immer weniger Männer rauchen, schaut der Trend bei Frauen umgekehrt aus. Speziell Frauen zwischen 30 und 64 rauchen häufig, zeigt die Statistik.
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7: Das Rockkonzert Österreich Wetter. Heute ein paar Wolken mehr unterwegs in Österreich. In Vorarlberg, in Salzburg und Tirol gibt es immer wieder Schauer und auch einige Gewitter. Auch in Kärnten und der Steiermark kann es immer wieder regnen. Allerdings in Wien, Niederösterreich und im Burgenland bleibt es heute großteils trocken und sonnig. Die Temperaturen deshalb ein bisschen unterschiedlich. Je nach Regen kommen wir auf 18 bis 29 Grad. Morgen der Donnerstag dann auch ähnlich in Vorarlberg, Tirol, Salzburg und Kärnten. Im Laufe des Tages wieder ein paar Regenschauer, auch wieder mit Gewittern. Auch in Oberösterreich und der Steiermark zieht der Regen dann so durch. Allerdings wieder in Wien, Niederösterreich und im Burgenland bleibt es morgen auch trocken mit mehr Sonne und wir kommen auf 18 bis 26 Grad.
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10: 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Im Studio Hannes Harp. Ernst Gödel ist neuer ÖVP-Clubobmann. Der steirische Langzeitabgeordnete wurde heute in der Clubsitzung einstimmig mit 100% gewählt. Beim gemeinsamen Eintreffen mit Vorgänger August Wöginger und Parteichef Christian Stocker wurde das Trio von den Abgeordneten mit langanhaltendem Applaus empfangen. Vertrauen spricht der ÖVP-Chef und Bundeskanzler Stocker auch weiterhin Gödels Vorgänger Wöginger aus. Konkret behält Wöginger sein Nationalratsmandat und seinen Posten als ÖAAB-Chef, was bei Kritikern durchaus Fragen aufwirft. Im Fall um versuchte Erpressung gegen den deutschen Babykosthersteller Hip sitzt der Verdächtige nun in U-Haft. Das hat die Staatsanwaltschaft Eisenstadt bestätigt. Der 39-Jährige bestreitet aber die Vorwürfe. Das Rattengift, das die Polizei an der Wohnadresse gefunden hat, sei für seine Landwirtschaft in der Slowakei gedacht gewesen, sagt sein Anwalt. Insgesamt 5 manipulierte Hip-Gläser wurden in Österreich, Tschechien und der Slowakei gefunden. 4 von 10 Österreicherinnen und Österreicher benutzen ihr Fahrzeug seltener. Erste Auswirkungen der gestiegenen Spritpreise auf unser Fahrverhalten zeigt heute eine Umfrage des Marktforschungsinstituts Innofact im Auftrag von Autoscout24. 30% vermeiden unnötige Fahrten, die große Mehrheit aber, und das sind 60%, fährt unverändert weiter wie bisher und nimmt die Mehrkosten einfach in Kauf.
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0: Das Rockantenne Österreich Wetter. Heute ein paar Wolken mehr unterwegs in Österreich. In Vorarlberg, in Salzburg und Tirol gibt es immer wieder Schauer und auch einige Gewitter. Auch in Kärnten und der Steiermark kann es immer wieder regnen. Allerdings in Wien, Niederösterreich und im Burgenland bleibt es heute großteils trocken und sonnig. Die Temperaturen deshalb ein bisschen unterschiedlich. Je nach Regen kommen wir auf 18 bis 29 Grad. Morgen der Donnerstag dann auch ähnlich in Vorarlberg, Tirol, Salzburg und Kärnten. Im Laufe des Tages wieder ein paar Regenschauer, auch wieder mit Gewittern. Auch in Oberösterreich und der Steiermark zieht der Regen dann so durch. Allerdings wieder in Wien, Niederösterreich und im Burgenland bleibt es morgen auch trocken mit mehr Sonne und wir kommen auf 18 bis 26 Grad.
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10: Im Studio Hannes Hahn. 100% der Stimmen für Ernst Gödel als neuen ÖVP-Clubchef. Er wurde bei einer Versammlung der Fraktion einstimmig gewählt. Er folgt August Wöginger, der gestern nach seiner noch nicht rechtskräftigen Verurteilung im Korruptionsprozess zurückgetreten ist. Vertrauen spricht der ÖVP-Chef und Bundeskanzler weiterhin Gödels Vorgänger Wöginger aus. Konkret behält er sein Nationalratsmandat und auch seinen Posten als ÖARB-Chef. Der Asbestskandal im Burgenland breitet sich auch in Ungarn weiter aus. Außer Szombathely werden auch Sopron und bis zu 30 weitere Orte genannt, die den asbesthaltigen Schotter aus dem Burgenland in Wohnsiedlungen oder beim Straßenbau verwendet haben sollen, berichten mehrere ungarische Online-Portale. Die Umweltschützer von Greenpeace fordern von der österreichischen Regierung einen Krisenstab, auch wegen möglicher Klagen aus Ungarn gegen Österreich, so Greenpeace. Umwelt- und Klimaschutz hat für die Menschen in Österreich nach wie vor hohe Priorität. Das zeigt der neue Mensch-Umwelt-Monitor des Umweltbundesamts, für den über 2000 Personen befragt wurden. Fast 9 von 10 befürworten eine stärkere Förderung klimafreundlicher Produkte. Als größte Herausforderung sehen sie aber den Klimawandel, Bodenversiegelung und Extremwetterereignisse.
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1: Man könnte es als den ersten Soundtrack des Sommers 2026 bezeichnen. Das neue Skindred-Album, You Got This heißt das. Und das ist gleich mal in ihrem Heimatland auf Platz 1 der Albumcharts geschossen. Der Grund ist auch klar, es sind im Grunde nur Hits drauf. You got this, ja, man hört es natürlich, der klassische AC/DC und Bruce Springsteen-Fan wird sich mit diesem musikalischen Werk etwas schwer tun. Aber Skindred zelebrieren ihren einzigartigen Sound und das machen sie schon sehr erfolgreich seit über 30 Jahren. Ja, wir lassen musikalisch schon mal ein bisschen die Sonne rein mit You Got This von Skindred, unserem Album der Woche auf Rockantenne Österreich.
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9: Das Rockantenne Österreich Wetter. Heute ein paar Wolken mehr unterwegs in Österreich. In Vorarlberg, in Salzburg und Tirol gibt es immer wieder Schauer und auch einige Gewitter. Auch in Kärnten und der Steiermark kann es immer wieder regnen. Allerdings in Wien, Niederösterreich und im Burgenland bleibt es heute großteils trocken und sonnig. Die Temperaturen deshalb ein bisschen unterschiedlich. Je nach Regen kommen wir auf 18 bis 29 Grad. Morgen der Donnerstag dann auch ähnlich in Vorarlberg, Tirol, Salzburg und Kärnten. Im Laufe des Tages wieder ein paar Regenschauer, auch wieder mit Gewittern. Auch in Oberösterreich und der Steiermark zieht der Regen dann so durch. Allerdings wieder in Wien, Niederösterreich und im Burgenland bleibt es morgen auch trocken mit mehr Sonne und wir kommen auf 18 bis 26 Grad.
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10: Im Studio Hannes Haar. In Westeuropa hat es im Vorjahr so viele Firmenpleiten gegeben wie seit über 20 Jahren nicht mehr. Auch in Österreich sind die Insolvenzen zum vierten Mal in Folge gestiegen. Das zeigt die Insolvenzstatistik der Kreditreform. In dieser Statistik stehen aber auch gute Nachrichten. Für heuer sollen die Firmenpleiten gleich bleiben oder leicht zurückgehen, sagen die Gläubigerschützer. Am stärksten von Insolvenzen betroffen sind der Handel, die Bauwirtschaft sowie Gastronomie und der Tourismus. 100% der Stimmen für Ernst Gödel als neuen ÖVP-Clubchef. Er wurde bei einer Versammlung der Fraktion einstimmig gewählt. Er folgt August Wöginger, der gestern nach seiner noch nicht rechtskräftigen Verurteilung im Korruptionsprozess zurückgetreten ist. Vertrauen spricht der ÖVP-Chef und Bundeskanzler weiterhin Gödels Vorgänger Wöginger aus. Konkret behält er sein Nationalratsmandat und auch seinen Posten als ÖARB-Chef. Von Jänner bis März haben etwas mehr als 6.600 Menschen die österreichische Staatsbürgerschaft bekommen. Das sind um 21% mehr als im Vergleichszeitraum vor einem Jahr. Rund 2.000 von ihnen haben ihren Wohnsitz im Ausland, der Rest lebt in Österreich.
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1: The Lazies aus Australien haben auch diese Single via Kickstarter durch ihre Fans finanziert. Ein lohnendes Investment. Too Tough to Die von The Lazies ist neu. Auf Rockantenne Österreich.

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0: Das Rockantenne Österreich-Wetter, ein warmer Tag, großteils zumindest, nicht überall. In Bregenz zum Beispiel 15 Grad, in Graz sind es dafür 24 Grad und in Wien am Rathausplatz sowieso 27 Grad derzeit. Am Abend und in der Nacht gibt es eventuell Regen von Vorarlberg bis Kärnten, ansonsten bleibt es ruhig. Morgen Mittwoch wieder Wolken und Regen am ersten von Vorarlberg bis Kärnten, ansonsten Sonne und Wolken gemischt, es bleibt aber meist trocken und windig. Höchstens 28 Grad mit viel Wolken. Mit viel Sonne, mit Wolken wird's kühler.
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2: Im Studio Hannes Haar. Wenn am kommenden Sonntag die Song Contest Woche eröffnet wird, startet auch ein 7 Tage dauernder Großeinsatz für die Wiener Polizei. Die ist aber gut gerüstet, hören wir heute von Landesvizepolizeipräsident Dieter Cheffern. Rund 16.000 Menschen, die in irgendeiner Weise mit dem Song Contest in Verbindung stehen, hat die Polizei bereits überprüft. Jeden Tag sind hunderte Polizisten in Zivil und in Uniform im Einsatz. Die Wiener Polizei bekommt dabei Unterstützung aus anderen Bundesländern. In Westeuropa hat es im Vorjahr so viele Firmenpleiten gegeben wie seit über 20 Jahren nicht mehr. Auch in Österreich sind die Insolvenzen zum 4. Mal in Folge gestiegen. Das zeigt die Insolvenzstatistik der Kreditreform. In dieser Statistik stehen aber auch gute Nachrichten. Für heuer sollen die Firmenpleiten gleich bleiben oder leicht zurückgehen, sagen die Gläubigerschützer. Am stärksten von Insolvenzen betroffen sind der Handel, die Bauwirtschaft sowie Gastronomie und der Tourismus. Viele Fußballfans dürfen sich freuen, das Pickerl-Sammeln rund um die WM, die im Juni startet, beginnt wieder. Ab Donnerstag gibt's die neuen Sticker zu kaufen und das WM-Pickerl-Heft ist diesmal so dick wie nie, weil erstmals 48 Nationen bei der WM dabei sind. Die Auflage umfasst 980 Sticker.
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0: Schön, dass ihr aufgedreht habt. Österreichweit über DRB Plus und in ganz Wien auch über UKW. Wir schicken euch aktuell ins Kino und zwar für die neue Iron Maiden Doku, die nächste Woche rauskommt. Da verschenken wir gleich wieder Kinotickets hier im Rockantenne Österreich Home Run.
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0: Pat Benatar hier im Rockantenne Österreich Home Run am Dienstag. So, wir schicken wieder wen ins Kino.
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0: Die Rock-Doku des Jahres. Nächste Woche im Kino, in ausgewählten Kinos von Hollywood Megaplex quer übers Land. Ja, und klar, dass wir euch da hinschicken müssen, damit ihr diese Doku im Kino erlebt. Ihr meldet euch aktuell an in der Rockantenne Österreich App für eure Chance auf Tickets, so wie die Eveline aus Wien das gemacht hat. Die habe ich mir ans Telefon geholt. Eveline, ich frage jetzt einmal ganz vorsichtig, bist du Iron Maiden Fan?
2: Ja, eigentlich schon.
0: Was ist das Geile an der Band? Warum möchtest du ins Kino zu Iron Maiden?
2: Ja, weil ich die Gruppe recht toll finde und ja, und eben halt die Musik auch gerne höre.
0: So einfach ist es, oder wie?
2: Ja.
0: So, hast du schon mal der mitgeht mit dir ins Kino? Hast du irgendwo Iron Maiden-Fans rund um dich in der Umgebung?
2: Ja, mein Mann wird mitgehen.
0: Okay, du bist auf alle Fälle dabei. Wir haben 2 Tickets für dich. Nächste Woche am Donnerstag im Gasometer, wenn du das anschauen magst.
2: Super, danke sehr.
0: So schaut's aus. Wieder wen ins Kino geschickt. 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
1: Bates. So reinfetzen kann man mit einem Michael Jackson Song Billie Jean gleich und... Wenn wir schon bei reinfetzen sind, The Pretty Reckless, Heaven Knows, gleich hier im Rock Antenne Österreich Home Run.
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0: AC/DC Thunderstruck hier im Rockantenne Österreich Home Run. So, jetzt holt ihr euch das Feierabendbier auf unsere Rechnung, wenn ihr textsicher seid.
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0: Echter Songtext oder absoluter Blödsinn? Das ist die Frage, die wir jeden Dienstag hier stellen im Rockantenne Österreich Home Run. Mein lieber Kollege Manuel Gärtner hat sich einen Songtext aus dem Rock geschnappt und ihn auf Deutsch übersetzt. Oder er ist kreativ geworden und hat sich absoluten Blödsinn einfallen lassen. Wenn ihr den Unterschied raushört, also ob das jetzt echt oder Lüge ist, dann gibt's das Feierabendbier auf unsere Rechnung. Das holt ihr euch dann. Hier kommt das Rätsel für heute.
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0: Der hat echt immer viel zu viel Spaß mit dem, ja. Baby. Schön, wunderschön. 0800 18 666. War das ein echter Songtext auf Deutsch übersetzt oder war es Blödsinn? Die richtige Antwort, die bringt euch jede Menge Murauer Bier auf unsere Rechnung. 0800 18 666. Die kostenlose Studio-Hotline wartet auf euch. Die Auflösung bei Lyric oder Lüge in knapp 20 Minuten hier im Rockantenne Österreich Home Run.

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1: Weed Us. Und Free. Ja, der Mix mit dem gescheiten Schwung für einen Dienstagnachmittag, damit er gut in den Abend kommt, hier mit Rock Antenne Österreich. Es ist 3:04.
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1: Das Rockantenne Österreich-Wetter. Ein Großteil sonniger Tag, aber nicht überall. In Innsbruck zum Beispiel 19 Grad derzeit. In Klagenfurt 21. In St. Pölten beim Landhaus sind es dafür ganze 27 Grad. Am Abend und in der Nacht gibt es eventuell Regen von Vorarlberg bis Kärnten. Ansonsten ruhig. Morgen Mittwoch wieder Wolken und Regen am ehesten von Vorarlberg bis Kärnten. Ansonsten Sonne und Wolken gemischt. Es bleibt aber meist trocken und windig. Höchstens 28 Grad, wo die Sonne länger durchkommt. Mit Wolken wird's kühler.
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15: Im Studio Hannes Hahn. In Kärnten gibt es österreichweit die meisten sogenannten Staatsfeinde. Das zeigt der aktuelle Verfassungsschutzbericht. Die Staatsanwaltschaft Klagenfurt ermittelt seit Jahren gegen mehr als 100 Beschuldigte. Sie lehnen die Republik Österreich als Rechtsstaat ab und treten teils mit eigenen Fantasiedokumenten auf. Die Szene ist durch Social Media immer besser vernetzt, steht im Bericht. Die Immunität von Harald Wilimski, dem FPÖ-Delegationsleiter im EU-Parlament, könnte bald aufgehoben werden. Heute hat der Rechtsausschuss des EU-Parlaments mit großer Mehrheit schon dafür gestimmt. Das Plenum im Parlament dürfte bei der nächsten Sitzung Ende Mai darüber abstimmen. Österreichische Behörden haben eine Anfrage gestellt, um ermitteln zu können. Es geht laut Wilimski selbst um eine Sicherheitseingangstür für seine Privatwohnung vor 13 Jahren, die damals von der FPÖ bezahlt wurde. Wenn am kommenden Sonntag die Song Contest Woche eröffnet wird, startet auch ein 7 Tage dauernder Großeinsatz für die Wiener Polizei. Die ist aber gut gerüstet, hören wir heute von Landesvizepolizeipräsident Dieter Cheffern. Rund 16.000 Menschen, die in irgendeiner Weise mit dem Song Contest in Verbindung stehen, hat die Polizei bereits überprüft. Jeden Tag sind hunderte Polizisten in Zivil und in Uniform im Einsatz. Die Wiener Polizei bekommt dabei Unterstützung aus anderen Bundesländern.
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1: Und gleich die Auflösung hier für Lyric oder Lüge. War das ein echter Songtext oder ein Blödsinn, den sich unser lieber Manuel Gärtner da einfallen lassen hat? Wir lösen es gleich auf, österreichweit über DAB+ und in ganz Wien auch über UKW.
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0: Genesis hier im Rock in Österreich Home Run am Dienstag. Ja, was soll ich sagen? Der Manuel ist besser im Lügen, mein lieber Kollege, als man glauben könnte.
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0: Das Rätsel für heute, ist das ein echter Songtext oder nicht?
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0: Ich muss sagen, es klingt echt, oder? Nein, das war dieses Mal tatsächlich eine Lüge. Und alle von euch, mit denen ich telefoniert habe, sind tatsächlich reingefallen. Der Georg aus Linz, der Bernhard aus Leoben und noch ein paar. Es war eine zu gute Lüge heute. Tja, das Feierabendbier bleibt für diese Woche bei uns. Aber nächste Woche gibt es die nächste Chance hier bei Lyric oder Lüge im Rockantenne Österreich Homerun. Und hier zum Aufmuntern jetzt die Hosen im Rockantenne Österreich Homerun mit Laune der Natur.

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1: Cheap Trick. Und dann eine der schönsten Rockballaden aller Zeiten. Coldplay in Hochform mit Yellow. Gleich hier im Rock Antenne Österreich Home Run.
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0: Lenny Kravitz hier im Rockens in Österreich, Home Run, und davor war eure Chance da.
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0: Ein echtes Schmuckstück haben wir für die Grillsaison für euch, und zwar den Weber Lumin Compact Smart Outdoor Elektro Grill. Mit dem wird's immer gut. Und das Signal zum Einchecken war da gerade. Ja, jede Woche haben wir jetzt gerade einen für denen für euch. Am Freitag entscheidet sich's unter allen, die eingecheckt haben. Das Signal zum Einchecken war jetzt gerade. Ihr habt angerufen unter 08018666. Wer hat's in die Leitung geschafft?
2: Ja, hallo, das spricht der Christian. Servus.
0: Hallo Christian, woher rufst du an?
2: Aus dem Auto. Ich bin gerade in Wien unterwegs.
0: Sag Christian, was legst du am liebsten auf den Grill? Was kommt denn auf bei dir?
2: Ja, Steaks sind das Beste. Steaks und ein bisschen Fisch. Ja,
0: sehr schön, genau. Sehr schön. Hast du heuer schon angegrillt oder wartest du noch auf die richtige Gelegenheit?
2: Ich habe schon am Wochenende den Grill angeheizt.
0: Sehr schön.
2: Zwar mit Gas, vielleicht wird es jetzt elektrisch.
0: Ja, genau. Jetzt der Umstieg dann, gell? Die Chance lebt auf jeden Fall, lieber Christian. Du hast eingecheckt. Perfekt. Am Freitag entscheidet sich unter allen, die eingecheckt haben. Aber deine Chancen stehen schon einmal gut. So schaut's aus. Gut gemacht. Schnell angerufen unter 08000 18666. Der liebe Christian. Es heißt aufpassen, es kann jederzeit so wieder so weit sein, dass unser Signal zum Einchecken kommt, damit ihr euch den Weber Elektrogrill holt, hier auf Rockantenne Österreich.
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1: Zweimal Film-Soundtracks, einmal Top Gun. Und einmal Mission Impossible 2. So schaut's aus mit Kenny Loggins und Limp Bizkit in den Feierabend hier mit Rockantenne Österreich.
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1: Das Rockantenne Österreich Wetter. Es schaut großteils sonnig aus, aber nicht überall. In Innsbruck derzeit 19 Grad, in Linz am Hauptplatz sind 27 Grad und in Eisenstadt aktuell 25 Grad. Am Abend und in der Nacht ist eventuell Regen dabei, vor allem von Vorarlberg bis Kärnten oder rein in die Steiermark. Ansonsten bleibt es aber ruhig. Morgen Mittwoch wieder Wolken und Regen am ersten von Vorarlberg bis Kärnten. Ansonsten Sonne und Wolken gemischt. Es bleibt aber meist trocken und windig. Höchstens 28 Grad. Mit viel Sonne, mit Wolken wird's kühler.
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11: Im Studio Hannes Harp. Die ÖVP hat mit Ernst Gödel einen neuen Clubobmann, nachdem August Böginger zurückgetreten ist nach der Verurteilung in erster Instanz wegen Amtsmissbrauchs. Gödel will den Kurs seines Vorgängers als Verbindungsmann weiterführen. Vertrauen bekommt Böginger weiterhin von seiner eigenen Partei. Parteichef und Bundeskanzler Stocker steht weiter hinter ihm. Böginger behält sein Nationalratsmandat und seinen Posten als ÖAAB-Chef. In Kärnten gibt es österreichweit die meisten sogenannten Staatsfeinde. Das zeigt der aktuelle Verfassungsschutzbericht. Die Staatsanwaltschaft Klagenfurt ermittelt seit Jahren gegen mehr als 100 Beschuldigte. Sie lehnen die Republik Österreich als Rechtsstaat ab und treten teils mit eigenen Fantasiedokumenten auf. Die Szene ist durch Social Media immer besser vernetzt, steht im Bericht. Umwelt- und Klimaschutz hat für die Menschen in Österreich nach wie vor hohe Priorität. Das zeigt der neue Mensch-Umwelt-Monitor des Umweltbundesamts, für den über 2000 Personen befragt wurden. Fast 9 von 10 befürworten eine stärkere Förderung klimafreundlicher Produkte. Als größte Herausforderung sehen sie aber den Klimawandel, Bodenversiegelung und Extremwetterereignisse.
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1: Österreichweit über DAB Plus und in ganz Wien auch über UKW. Und wir schauen uns gleich an, welche heimischen Bands in nächster Zeit richtig geile Events anstehen haben.
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0: Corey Hart hier im Rock Antenne Österreich Homerun am Dienstag. Wir feiern jetzt heimische Bands.
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0: Here for a Reason zum Beispiel, die spielen nächste Woche in Salzburg. Die heimische Pop-Punk-Band im Mai auf Österreich-Tour, Termine quer durchs Land sind dabei, eben zum Beispiel auch in Salzburg. Here for a Reason spielen am 16. Mai im Mark, das ist nächste Woche Samstag. Und in Oberösterreich das Kunstmüh in Bad Gäusern. Das Free Alternative Music Festival mit vielen heimischen Acts, zum Beispiel mit Wham Bam Body Slam, die ihr da gerade gehört habt, dazu Burnswell, Cromulent, Screaming und viele mehr. Das Kunstmüh 2026 in der Kunstmühle Bad Gäusern bei freiem Eintritt am 24. und 25. Juli. 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
1: Die Bloodhound Gang. Along comes Mary und... Green Day, Punkrock für den Dienstagabend, 5:30 mit Rock Antenne Österreich.
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0: Bon Jovi hier im Rockantenne Österreich Home Run. Der Dienstag fast schon vorbei hier mit Rockantenne Österreich. Österreichweit über DAB Plus und in ganz Wien auch über UKW. Und wenn der Dienstag vorbei ist, heißt das, dass ihr Konzertkarten abstaubt, weil der Mittwoch, der ist da immer geil in der Rockantenne Österreich Frühschicht.
1: Also ein harter Tag wird bei dir oder was? Weil du sagst, fast schon vorbei.
0: Nein, die Leute wenn Mut machen. Schon fast geschafft.
1: Mut machen für den Mittwoch.
0: Mein Gott.
1: Gut, ja. Morgen am Mittwoch um 6:45 gibt es Tickets wieder mal geschenkt. Ich mache euch den Konzertkarten, Kasper, um 6:45. 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Und morgen geht es um eine Band. Die Stimme hinterm Mikro, kennt ihr hundertprozentig. 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
0: 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Und hier hören wir jetzt rein ins Album der Woche bei uns. Das kommt von Skindred, heißt You Got This und der Song hier Good People.
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1: Die Sporties.
2: Ich wollte dir nur mal lieben.
1: Und seine Klassiker von The Outfield. Und was ganz Großes haben wir jetzt dann auch gleich. Weiß gar nicht, wie ich es sagen soll, ohne dass ich zu viel verrate, aber eine der größten Bands der Welt hat was. Ja? Mehr Infos gleich.
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1: Das Rockantenne Österreich-Wetter, das schaut nach zumindest ein bisschen unruhigem Wetter aus, stellenweise. In Bregenz aktuell 16 Grad, in Klagenfurt beim Lindwurm sind 17, in Wien dafür 26 Grad. Am Abend und in der Nacht eventuell Regen von Vorarlberg bis Kärnten, ansonsten ruhiges Wetter. Morgen Mittwoch wieder Wolken und Regen am ersten von Vorarlberg bis Kärnten, ansonsten Sonne und Wolken gemischt. Es bleibt aber meist trocken und windig. Höchstens 28 Grad mit viel Sonne, mit Wolken wird's kühler.
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20: 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Im Studio Hannes Harp. Der Steirer Ernst Gödel ist seit heute neuer Clubobmann der ÖVP. Er folgt August Füginger nach, der gestern nach seiner noch nicht rechtskräftigen Verurteilung im Korruptionsprozess zurückgetreten ist. Gödel hat seit 2017 ein Mandat im Nationalrat, war dort Sicherheitssprecher der ÖVP. 10 Jahre lang war er auch im Steirischen Landtag. Füginger bleibt Chef beim ÖVP-Bund ÖAAB und behält auch sein Nationalratsmandat. Im Fall um versuchte Erpressung gegen den deutschen Babykosthersteller Hipp sitzt der Verdächtige nun in U-Haft. Das hat die Staatsanwaltschaft Eisenstadt bestätigt. Der 39-Jährige bestreitet aber die Vorwürfe. Das Rattengift, das die Polizei an der Wohnadresse gefunden hat, sei für seine Landwirtschaft in der Slowakei gedacht gewesen, sagt sein Anwalt. Insgesamt 5 manipulierte Hipp-Gläser wurden in Österreich, Tschechien und der Slowakei gefunden. Die Urania-Sternwarte in Wien bekommt ein neues Teleskop. Das alte aus dem Jahr 1980 wurde heute mit einem Spezialkran von der Kuppel gehoben. Im Herbst soll dann ein moderneres Spiegelteleskop installiert werden. Das macht es für die Besucherinnen und Besucher möglich, dann auch Objekte im Weltall zu beobachten, für die das bisherige Fernrohr zu schwach war. Die Sternwarte wird voraussichtlich im November wieder eröffnet.
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1: Liebe Leute, das ist einer von den ganz großen Momenten. Das ist der Rockantenne Österreich Home Run mit einer neuen Single von den Rolling Stones. Der erste Vorgeschmack aufs neue Album, das jetzt auch bestätigt ist, Foreign Tongues, kommt am 10. Juli schon raus von den Stones. Mit dabei als Stargäste, die Stargäste allein müsst ihr euch anhören, Robert Smith von The Cure, Chad Smith von den Red Hot Chili Peppers, Paul McCartney. Bist du narrisch? Ich glaube, die haben da ganz was Großes im Köcher jetzt. Den ersten Vorboten, den hören wir jetzt. Die neue Single der Rolling Stones hier auf Rockantenne Österreich, das erste Mal In the Stars. Genießen.

0: The Outfield hier im Rockhans in Österreich, Home Run am Dienstag. 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
1: Den Feierabend. Schon ist aus, sagt der Alice Cooper. School's out gleich. Unendlich viel Gefühl. Audioslave. I am the highway. Gleich im Rock Antenne Österreich. Home Run.
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Der Rock an seine Österreich Home Run am Dienstag, der 5. Mai heute. Bill Ward hat Geburtstag. Der da an den Drums sitzt bei solchen legendären Songs. Unglaublich, wirklich. Der Mann am Schlagzeug und Kurz möchten wir uns jetzt hier mal die Zeit nehmen, um Black Sabbath zu feiern. Klar, der Ozzy, der war überlebensgroß, ja. Aber ohne seine Bandmitglieder wäre das alles nichts geworden mit dem Rum. Tony Iommi, das Genie an der Gitarre. Geezer Butler, der Rückhalt am Bass. Und eben das Geburtstagskind von heute. Bill Ward an den Drums. 78 wird er heute. Wir wünschen ihm alles, alles Gute. Hier sind Black Sabbath mit Children of the Grave im Rock an seine Österreich Home Run.

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1: You too. Oh, wunderschön für den Sonnenuntergang am Dienstag. Und Placebo, Too Many Friends, gleich hier im Rock Antenne Österreich, Home Run 4 vor 7.
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1: Das Rockantenne Österreich Wetter und das schaut jetzt ein bisschen gemischt aus im Land. In Bregenz 16 Grad, in Linz sind es 26 Grad und in Eisenstadt beim Schlosspark 22 derzeit. Am Abend und in der Nacht eventuell Regen dabei von Vorarlberg bis Kärnten, ansonsten eher ruhig und trocken. Morgen Mittwoch wieder Wolken und Regen am 1. von Vorarlberg bis Kärnten, ansonsten Sonne und Wolken gemischt. Es bleibt aber meist trocken und windig. Höchstens 28 Grad mit viel Sonne, mit Wolken kühler.
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10: Im Studio Hannes Harp. Fast 200.000 Firmenpleiten hat es in Westeuropa im Vorjahr gegeben. So viele Pleiten wie schon die letzten 20 Jahre nicht mehr. Auch in Österreich sind im Vorjahr fast 7.000 Firmen pleite gegangen. Vor allem im Dienstleistungssektor, im Handel sowie in der Gastronomie und im Tourismus, zeigt heute die Analyse von Kreditreform. Gleichzeitig gehen die Gläubigerschützer für heuer davon aus, dass die Firmenpleiten heuer gleich bleiben oder leicht zurückgehen werden. Einer der spektakulärsten Kriminalfälle in der Tiroler Geschichte könnte nun doch geklärt werden. Es geht um den Mord an einer Studentin vor 21 Jahren. Ein 42-jähriger Österreicher wird nun angeklagt. Der Mann lebt in Australien, war damals ein Studienkollege der Frau und schon einmal im Visier der Ermittler. Damals konnten ihm DNA-Spuren auf der Kleidung der jungen Frau nicht zu 100% zugeordnet werden. Nun sind neue DNA-Spuren entdeckt worden. Der Mann beteuert seine Unschuld, will aber zum Prozess nach Innsbruck kommen. Der Facebook- und Instagram-Mutterkonzern Meta will künftig noch mehr auf künstliche Intelligenz setzen, um das Alter von Kindern und Jugendlichen auf den Plattformen zu kontrollieren. Die KI will dazu auch in Fotos der Nutzer stöbern. Ist jemand zu jung, sollen Sicherheitsregeln erzwungen werden. Der Hintergrund ist Druck von der EU, wie versprochen, das Mindestalter von 13 Jahren durchzusetzen. Dieses Mindestalter steht auch in den Nutzungsbedingungen der Plattformen.
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1: Österreichweit über DAB Plus und in ganz Wien auch über UKW. Hoffentlich habt ihr einen angenehmen Dienstagabend um 2 nach 7.
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0: Tom Petty hier im Rockans in Österreich Home Run am Dienstag. Wir hüpfen zurück nach Österreich.
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0: Metternich, gute Zeit gerade für Fans der Wiener Band, weil die spielen sich erstens live einen ab, wirklich viel zu sehen gerade. Und zweitens, sie haben auch noch ein neues Album angekündigt, das später dieses Jahr erscheinen soll. Das dritte wird das dann schon. Metternich im Überfluss, sehr gut, mit Songs wie diesem hier. Einmal bitte Leibwands im Rockers in Österreich Home Run bei Made in Austria. Du

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1: Ganz entspannt mit den Chili Peppers. Und dann noch eine echte Rockhymne. Die Foo Fighters mit Best of You hier im Rock Antenne Österreich Home Run. Gleich.
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0: Die Foo Fighters mit Best of You hier im Rock and Roll Österreich Home Run. Wunderschöner Song, immer noch. 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
0: Wenn Run to the Grills zwischen zwei Songs läuft, dann heißt's schnell sein und anrufen unter 08000 18666 für die Chance auf den Weber Lumen Compact Smart Outdoor Elektro Grill. So wie das der Christian aus Niederösterreich heute bei mir gemacht hat in der Sendung. Hast du heuer schon angegrillt oder wartest du noch auf die richtige Gelegenheit?
2: Ich habe schon am Wochenende den Grill angeheizt.
0: Sehr schön.
2: Zwar mit Gas, vielleicht wird es jetzt elektrisch.
0: Ja genau, jetzt der Umstieg dann, gell? Die Chance lebt auf jeden Fall, lieber Christian. Du hast eingecheckt. Perfekt. Am Freitag entscheidet sich's unter allen, die eingecheckt haben. Aber deine Chancen stehen schon einmal gut. Ja, in der Rockantenne Österreich Frühschicht am Freitag dann. Alle Infos zu Run to the Grills, die findet ihr auch jederzeit bei uns in der Rockantenne Österreich App, damit ihr bereit seid für den Fall der Fälle.
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15: Im Studio Hannes Harm. Seit 1. Mai zahlt die österreichische Gesundheitskasse weniger dazu beim Zahnersatz. Auch Krankentransporte werden von der ÖGK nur mehr gezahlt, wenn es eine ärztliche Transportanweisung gibt. Dadurch spart die Kasse heuer 23,3 Millionen Euro, ab 2027 dann über 34 Millionen Euro pro Jahr. Gedenken heute im Parlament angesichts der Befreiung des Konzentrationslagers Mauthausen vor 81 Jahren. Bundespräsident Van der Bellen hat dazu aufgerufen, die Opfer des Nationalsozialismus nicht zu vergessen. Für Vizekanzler Babler ist der heutige Tag ein klarer Auftrag, für Demokratie und für die Freiheit zu kämpfen. Yoko Ono, die Witwe der Beatles-Ikone John Lennon, stoppt einen französischen Bierbrauer. Er muss den Verkauf seines John Lennon-Biers stoppen. Das Bier mit Zitronengeschmack und Ingwer muss nun anders heißen. Beide Seiten haben sich aber darauf geeinigt, dass die ersten 5000 Flaschen noch verkauft werden dürfen. Als die Geschichte bekannt wurde, hat sich das Bier fast von selbst verkauft, sagt der Hersteller.
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0: Eine echte Punkrock-Legende live auf der Bühne und das auch noch geschenkt. Der Andi Kasper hier von der Rockantenne Österreich Frühschicht. 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Morgen um 7:15 schenke ich euch eure Tickets für diese Show. Die Nummer hier werdet ihr brauchen. 08000 18 666. Und wir hören uns dann morgen von 5 bis 10. Ich freue mich auf euch.
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9: Im Studio Hannes Harm. Seit 1. Mai zahlt die österreichische Gesundheitskasse weniger dazu beim Zahnersatz. Auch Krankentransporte werden von der ÖGK nur mehr gezahlt, wenn es eine ärztliche Transportanweisung gibt. Dadurch spart die Kasse heuer 23,3 Millionen Euro, ab 2027 dann über 34 Millionen Euro pro Jahr. Gedenken heute im Parlament angesichts der Befreiung des Konzentrationslagers Mauthausen vor 81 Jahren. Bundespräsident van der Bellen hat dazu aufgerufen, die Opfer des Nationalsozialismus nicht zu vergessen. Für Vizekanzler Babler ist der heutige Tag ein klarer Auftrag, für Demokratie und für die Freiheit zu kämpfen. Yoko Ono, die Witwe der Beatles-Ikone John Lennon, stoppt einen französischen Bierbrauer. Er muss den Verkauf seines John Lennon-Biers stoppen. Das Bier mit Zitronengeschmack und Ingwer muss nun anders heißen. Beide Seiten haben sich aber darauf geeinigt, dass die ersten 5000 Flaschen noch verkauft werden dürfen. Als die Geschichte bekannt wurde, hat sich das Bier fast von selbst verkauft, sagt der Hersteller.
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Für ein One-Hit-Wonder haben The All-American Rejects aber verdammt viele Hits vorzuweisen. Jetzt kommt ein weiterer hinzu. King Kong. Und der ist neu. Auf Rockantenne Österreich.

Endlich wieder neues Futter für alle From Ashes to New Jünger. Mit Drag Me beweisen die Jungs aus Pennsylvania, dass sie weiterhin zur Speerspitze des Modern Metal gehören. Drag Me von From Ashes to New ist neu auf Rockantenne Österreich. 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

Ende Mai erscheint das neue Album von Shinedown und die bisherigen Singles machen Lust auf mehr. So auch das heftige Safe and Sound. Und das ist neu auf Rockantenne Österreich.

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The Lazies aus Australien haben auch diese Single via Kickstarter durch ihre Fans finanziert. Ein lohnendes Investment. Too Tough to Die von The Lazies ist neu. Auf Rockantenne Österreich.

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1: Man könnte es als den ersten Soundtrack des Sommers 2026 bezeichnen. Das neue Skindred-Album, You Got This heißt das. Und das ist gleich mal in ihrem Heimatland auf Platz 1 der Albumcharts geschossen. Der Grund ist auch klar, es sind im Grunde nur Hits drauf. You got this, ja, man hört es natürlich, der klassische AC/DC und Bruce Springsteen-Fan wird sich mit diesem musikalischen Werk etwas schwer tun. Aber Skindred zelebrieren ihren einzigartigen Sound und das machen sie schon sehr erfolgreich seit über 30 Jahren. Ja, wir lassen musikalisch schon mal ein bisschen die Sonne rein mit You Got This von Skindred, unserem Album der Woche auf Rock Antenne Österreich.
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0: Rickard.
1: Unter dem Namen Hocker macht der ehemalige Blind Channel Sänger Joel Hocker gemeinsame Sache mit Ex-The Rasmus-Gitarrist Pauli Rantasalmi. Und das kann sich hören lassen. Blackbird von Hocker ist neu auf Rockantenne Österreich. 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

Die Foo Fighters sind zurück und klingen mehr nach Garagenrock als je zuvor. Caught in the Echo von den Foo Fighters ist neu auf Rockantenne Österreich.

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